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2: Okay. 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

Ja, einen wunderschönen guten Abend. Es ist 18 Uhr. Hier ist Radio Stream Day aus Düsseldorf. Und wie jeden Sonntag um 18 Uhr, hier ist die Soulmates Radio Show. Mein Name ist Thomas Buchem. Ich wünsche viel Vergnügen für die nächsten zwei Stunden.

Ja, nochmal herzlich willkommen zur Soulmates Radio Show hier auf Stream.de Radio aus Düsseldorf. Ja, los ging's heute mit zwei neuen Singles. Zuerst Lada Hathaway, 47th Street, ganz tolles Stück, wie ich finde. Danach die neue Single der Womack Sisters, Monster, deren Album am letzten Freitag endlich erschienen ist. Ja, und das war gerade Angie Stone, die ja leider letztes Jahr bei einem Autounfall tödlich verunglückt ist. Ja, auch leider verstorben ist am Freitag Ruby Andrews, 79 Jahre alt geworden, und ihr größter Hit war wahrscheinlich Just Loving You.

Ja, das waren aus Großbritannien Ace und deren bekanntestes Mitglied war wahrscheinlich Keyboarder und Sänger Paul Carrack. Ja, wir bleiben in Großbritannien. Galliano haben ein neues Album raus, das heißt Acid Jazz Revenge, und davon hören wir Let the Music Find You.

0: Ja, das war The Whale Dives Deep vom aktuellen Mamma Terra Album, erschienen auf Acid Jazz. Auch der nächste Track ist noch relativ aktuell, Dana and All the Obsidian.
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Ja, das ist Joe Harrop, Smoke Inside a Jar, und gesungen hat da unverkennbar Lady Blackbird. Der nächste Track heißt Female of the Species und kommt von Evie Kane.

Ja, das ist die aktuelle Single, vielmehr die B-Seite der aktuellen Single von Pratt and Moody, You Bring Me Joy. Herausgekommen ist das auf dem finnischen Timian-Label von Jimmy Tanner. Ja, und auch das nächste Stück ist aber, glaube ich, von letztem Jahr, ist auf Timian Records erschienen, von Wanda Felicia.

Ja, hier ist Radio Stream.de aus Düsseldorf. Hier ist die Soulmates Radio Show. Ja, das waren nochmal die Womack Sisters mit My Sisters and Me von ihrem neuen Album. Und das ist für mich jetzt schon die Platte des Jahres. Überhaupt kein schlechter Track drauf. Weiter geht's mit Brother Wallace, auch ganz neu. Und No God in This Town.

Ja, und schwuppdiwupp sind wir wieder in Brasilien gelandet, wie fast in jeder Sendung. Neues Album von Ed Motta, den portugiesischen Titel erspare ich mir mit der Aussprache. Ja, und weiter geht's mit Ella and the Bossa Beat zusammen mit Toko.

Ja, das war Joyce Moreno zusammen mit Adrian Young und das ist Jazz is Dead Folge 27, die auch kürzlich erschienen ist. Ja, und wir machen weiter mit Anna Frangio Electrico.

Ja, was für ein wunderschönes Stück Musik. Das war der alte Klassiker von Nick Drake, Riverman. Und das findet sich auf dem neuen Soy George Album. Und das Stück hat er zusammen mit Beck eingespielt. Ja, einen Track habe ich noch mit Brasil Connection. Cocoroco aus Großbritannien haben von ihrem letzten Album ein paar Tracks remixen lassen, und zwar alle von Brasilianern. Und auf diesem Stück ist als Gast auch noch Nyron Hijo mit drauf. Da du da.

Ja, das war Tears of Joy vom neuen Leon Bridges Album. Der nächste Track kommt von der schottischen Sängerin Baruch Comp. Love Was Made of Stone, die hält so ein bisschen die Northern Soul Flagge hoch.

Ja, das waren nochmal die Womack Sisters, allerdings nicht vom neuen Album. Das war ein Track aus 2017 und der zeigt halt, dass die schon sehr lange Musik machen und da auch sehr versiert sind. Und die haben im Laufe der letzten Jahre schon eine Menge Tracks, meistens allerdings nur online, rausgebracht. Ja, und jetzt gibt's halt ihr erstes Album. Und weiter geht's mit den Marvelettes.

Ja, das war für heute die Soulmates Radio Show hier auf Stream.de Radio Düsseldorf. Leider sind wir schon wieder am Ende der Sendung angelangt. Vielen Dank fürs Zuhören. Ich würde mich freuen, wenn ihr nächste Woche wieder dabei seid. Sonntag 18 Uhr Soulmates Radio Show hier auf Stream.de Radio Düsseldorf. Ich wünsche noch einen schönen Abend. Mein Name ist Thomas Buche.

Ja, einen wunderschönen guten Abend. Es ist Sonntag, 18 Uhr. Hier ist Stream Day Radio aus Düsseldorf. Ja, und wie jeden Sonntag um 18 Uhr ist hier die Soulmates Radio Show, Ausgabe 182. Zum letzten Mal nur als Stream. Ab nächste Woche könnt ihr Stream Day auch über DAB Plus empfangen. Auf jeden Fall viel Spaß für die nächsten zwei Stunden. Mein Name ist

Ja, nochmal herzlich willkommen zur Soulmates Radio Show hier auf Stream D Radio aus Düsseldorf. Angefangen haben wir heute mit Chris Banks und Mick Talbot. Die haben ein neues Album raus, davon haben wir den Titeltrack gehört, Smoking Aces. Danach Banda Black Rio und das gerade waren aus dem Jahr 1976 Blood, Sweat and Tears mit Heavy Blue, produziert übrigens von Bob James. Ja, und weiter geht's mit einem neuen Track von Ego Ella May.

Ja, das sind die Controllers mit People Want Music. Wenn ihr mehr Musik möchtet, ab nächste Woche, also ab kommenden Sonntag, 1. Februar, wird dieser tolle Sender hier, Stream.D Radio aus Düsseldorf, auch über Antenne auf DAB Plus zu empfangen sein. Ja, weiter geht's nochmal mit einem Track vom neuen Banks und Talbot Album Smoking Aces. Mick Talbot ist ja auch Keyboarder bei Style Council gewesen und momentan ab und zu noch bei Stone Foundation.

0: Ja, heute wird's ein wilder Ritt durch die Genres. Das gerade ist Steely Dan, Kid Charlemagne von ihrem Album The Royal Scam und eine meiner absoluten Lieblingsbands. Ja, und weiter machen wir mit Young Gun Silver Fox. Die haben ein Live-Album veröffentlicht und davon hören wir Long Way Back.
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0: Thank you so much, Perry Dessert! 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
1: Ja, ein großartiger Track vom neuen Live-Album von Young Gun Silver Fox. Und weiter geht's mit

das ist Nicola Conte von seinem 2011er Album Love and Revolution und ganz unverkennbar an den Vocals Gregory Porter. Ja, und weiter geht's mit Johnny Bristol, I Wouldn't Change a Thing. Das kennen die meisten in der Version von Coke Escovedo, aber hier kommt das Original.

Ja, einen wunderschönen guten Abend. Hier ist Stream Day, Radio Ostdüsseldorf, und hier ist die Soulmates Radio Show. Ja, seit 1. Februar könnt ihr uns auch über DAB Plus, das heißt über Antenne, empfangen. Und ich wünsche viel Spaß für die nächsten 2 Stunden. Und wenn ihr im Auto sitzt, könnt ihr uns natürlich auch jetzt hören. Auf jeden Fall 2 Stunden schöne Musik, karnevalsfrei.

Ja, das war Edwin Starr, 25 Miles. Nochmal herzlich willkommen zur Soulmates Radio Show heute am Karnevalssonntag. Und ich kann euch garantieren, heute gibt's hier garantiert keine Karnevalsmusik.

Ja, das ist Garland Green mit Angel Baby, und Garland Green hat uns leider auch Anfang der Woche im Alter von 83 Jahren verlassen. Ja, und zu seinen Ehren wollen wir noch einen Track spielen, nämlich Just Loving You.

Ja, Garland Green mit Just Loving You. Ja, leider hat uns noch ein weiterer Musiker letzten Sonntag verlassen, nämlich Ebo Taylor, einen Monat nach seinem 90. Geburtstag. Er war einer der einflussreichsten Musiker aus dem Highlife-Afro-Genre und war ja auch in Düsseldorf, ich glaube, zweimal zu sehen im Kit. Und großartiger Musiker, ja, und zu seinen Ehren hören wir Heaven.

Ja, das war Femi Kuti, einer der Söhne des legendären Fela Kuti aus Nigeria. Und das war von seinem 2025er Album Journey Through Life. Und wer ihn live sehen möchte, er spielt übrigens am 7. April in Köln im Stadtgarten. Ja, und weiter geht's mit Kokoroko.

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Ja, das war John Batiste, Film-Soundtrack The Light Shines Brightest in the Dark, und das kam vom Film Marlowe, ich glaube von 2023. Ja, Van Morrison hat uns schon wieder mit einem neuen Album beglückt. Diesmal hat er sich ganz dem Blues verschrieben und das Album heißt Someone Tries to Sell Me a Bridge, und davon hören wir mal dann Butterfly.

Sonitary und Brownie McGee, People Get Ready. Das war ein kleiner Ausflug in den Blues. Und der Blues ist eigentlich die Musik, mit der ich sozialisiert worden bin. Ende der 60er Jahre, das war mein Einstieg eigentlich überhaupt in die Welt der Rock, Soul, Jazzmusik. Und ich hatte damals einen Nachbarsjungen zum Freund, der war ein Jahr älter als ich, der konnte fantastisch Klavier spielen, hat auch viel Blues gespielt und der hat mich halt überhaupt mit der Musik bekannt gemacht. Und zwar damals natürlich, oder mit der englischen Spielweise des Blues, damals Alexis Corner, John Mayle. Ja, und ein Vertreter dieser englischen Blues-Version waren damals Ten Years After, die später immer mehr in den Rockbereich abgedriftet sind. Von denen gibt es ein ganz tolles Stück, I Can't Keep From Crying Sometimes, was viele wahrscheinlich in der souligeren Version von Derry Wilson Tabak kennen, aber das hier ist das Original.

Ja, das ist Bobby Hutcherson mit seiner Version des Herbie Hancock-Tracks Maiden Voyage. Weiter geht's mit der Hackney Colliery Band und die haben eine sehr eigene Version von Alicia Keys' Empire State of Mind gemacht.

Ja, das ist das englische Jazz-Kollektiv Work Money Death. Deren neues Album A Portal to There ist jetzt letzten Freitag vor 2 Tagen erschienen und das war der Track Pain Becomes Prayer and the Prayer Becomes a Song. Ganz tolle Platte, kann ich nur empfehlen. Ja, jetzt springen wir wieder nach Brasilien, gleichzeitig mit einem Konzerttipp verbunden. Und zwar der brasilianische Musiker Sesha kommt für ein paar Konzerte nach Deutschland. Kommenden Freitag, ich glaube das ist der 20. Februar, spielt er in Köln im Stadtgarten und das lohnt sich auf jeden Fall. Ja, und von seinem letzten Album hören wir Valapena.

Ja, das war wieder die Soulmates Radio Show auf Stream.de Radio aus Düsseldorf für heute. Ich hoffe, es hat euch gefallen und nächsten Sonntag um 18 Uhr würde ich mich freuen, wenn ihr wieder einschaltet. Und ihr wisst ja, ab jetzt auch auf DAB Plus über Antenne könnt ihr uns hören. Dann wünsche ich noch einen schönen Abend. Mein Name ist Thomas Buchen. Ja, und der letzte Track gehört.

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Ja, seit 1. Februar könnt ihr uns auch über DAB Plus, das heißt über Antenne empfangen. Und ich wünsche viel Spaß für die nächsten 2 Stunden. Und wenn ihr im Auto sitzt, könnt ihr uns natürlich auch jetzt hören. Auf jeden Fall 2 Stunden schöne Musik, karnevalsfrei.

Ja, das war Edwin Starr, 25 Miles. Nochmal herzlich willkommen zur Soulmates Radio Show heute am Karnevalssonntag. Und ich kann euch garantieren, heute gibt's hier garantiert keine Karnevalsmusik.